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0: ist das denn für ein Horn, du lieber Mickey?
1: Das ist doch kein Horn, du Ferkel.
0: Ja, meins, hè?
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